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1: Es staut sich auf der A1, der Autobahn von Ljubljana in Richtung Maribor. Bitte Vorsicht vor dem Anschluss Zadobrova. Stau haben wir auch auf der A2 bei der Einreise nach Slowenien. Der Karawankentunnel wird von österreichischer Seite blockabgefertigt. Und eine Gefahrenwarnung haben wir noch vom Karawankentunnel, diesmal bei der Ausreise nach Österreich. Dort ist ein PKW im Tunnel liegen geblieben. Wir wünschen weiterhin eine gute Fahrt.
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1: 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Unsere Sendung Radio SE Exclusive behandelt einzigartige Geschichten von interessanten Menschen und meine Gesprächspartnerin ist eine Frau, die in ihrem Leben vieles gemacht hat und ich darf zufügen, mit Erfolg. Zu Beginn des 21. Jahrhunderts wurde sie vor allem als eine der ersten Protagonistinnen von Reality-Shows in Slowenien bekannt. Das Publikum lernte sie 2005 kennen, als sie in der beliebten Reality-TV-Dating-Show Sanska Žinska oder The Bachelorette auftrat. Anschließend versuchte sie sich auch in der Politik. Bei den Parlamentswahlen 2008 kandidierte sie für einen Sitz im Nationalrat, wurde damals jedoch nicht gewählt. Privat ist sie heute mit dem Ölunternehmer Gorazd Kocbek verheiratet, mit dem sie auch eine Tochter hat. Ihr Leben, kann man sagen, hat sich in den letzten Jahren deutlich beruhigt. Statt Medienauftritten widmen sie sich eher ihrer Familie, dem kreativen Schaffen und der Arbeit im Familienunternehmen. Dazu hat sie auch zwei Bücher geschrieben, 2019 ihr Debütroman Mesto Prevar und 2023 ein Kochbuch mit dem Titel Moja bučna kuhinja. Aber es gibt noch eine Leidenschaft, mit der sie sich seit Jahren befasst und das ist das Thema unseres heutigen Gesprächs, die Tierzucht. So, ich darf vorstellen, Mihaela Miša Margan Kocbek. Deine Freunde nennen dich Miša. Erst einmal hallo und danke, dass du dir Zeit für uns genommen hast. Ich muss sagen, langweilig ist er sicher nicht.
2: Ja, hallo und ja, danke für die Einladung. Ich freue mich sehr, hier bei euch zu sein. Und ja, wie du gesagt hast, langweilig fühle ich mich tatsächlich nie. Mein Alltag ist sehr vielfältig. Familie, kreative Projekte, Arbeit und Familienunternehmen und natürlich meine Hunde. Gerade die Hundezucht bringt jeden Tag etwas Neues und genau das liebe ich daran.
1: So, die Frage natürlich, alles entscheidend. Wie kam es überhaupt dazu, dass du begonnen hast, sich damit zu befassen?
2: Ja, die Liebe zu Hunde begleitet mich eigentlich schon mein ganzes Leben. Meine Mutter hat sich früher mit der Zucht von Pudeln beschäftigt, so ich glaube 40 Jahre zurück. Und so bin ich schon als kleines Kind mit Hunden aufgewachsen. Dann später wurde ich diese frühen Prägungen eine echte Leidenschaft. Und als ich mich dann für unseren ersten Westie entschieden habe, war es nur noch die Frage der Zeit, bis ich mich intensiv mit der Zucht auseinandergesetzt habe. Meine erste Westie-Hundin, dann kam, ich glaube, 2005 zu mir. Und zurzeit habe ich jetzt 3 Hundinnen zu Hause und neue sind unterwegs.
1: Ach so, also noch mehr werden es rein.
2: Ja, sie kommen, ich glaube, am 20. Juni ist es soweit. Und ja, vielleicht wird es 4, 5, 6. Das letzte Mal hatten wir 7.
1: Also das bedeutet, es ist bald der Fall. So, und wenn wir uns die Hundezucht ansehen, würdest du sagen, sie ist in Slowenien gut entwickelt?
2: Die Hundezucht ist sehr gut entwickelt. Wir haben viele verschiedene Züchter von verschiedenen Rassen. Aber ich sage immer, Slowenien ist klein und schnell kommt es zum verschiedenen Wechseln und nicht zu gute Kombinationen fürs die richtige Paarung zu haben.
1: Was würdest du sagen, von allen Hunderassen, hast du dich gut entschieden?
2: Es ist immer so, wenn du eine Auswahl für eine Rasse hast, ich glaube, dann bleibst du bei der Rasse. Wir hatten zu Hause Pudeln, wir hatten Golden Retriever, wir hatten dann Westies. Und seit 20 Jahren habe ich Westies und ich werde mich immer für Westies entscheiden, weil die Rasse eigentlich passt zu mir. Ich mag die Rasse und deswegen kann ich nicht wechseln.
1: Nun gut, machen wir eine musikalische Pause und wir sind gleich wieder für Sie da. 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
2: So, und wir sind wieder für Sie da. Mit mir ist Mischa Margan-Kurzbeck und wir unterhalten uns über das Thema Hundezucht. Mischa, du bist ja relativ neu in diesem Fach. Was würdest du sagen, wie waren deine Anfänge?
3: Ja, die Anfänge waren sehr lehrreich. Ich habe viel Zeit mit der Recherche investiert, mich mit den erfahrenen Züchtern ausgetauscht und mich auch intensiv weitergebildet. Es ist immer ein Bereich, in dem man nie auslernt. Und gleichzeitig braucht man viel Geduld, weil man mit Lebenswesen arbeitet. Und deswegen lernst du immer noch dazu.
2: Und kann man sagen, war es schwer, vertrauenswürdige Züchter zu finden? Wie sieht das überhaupt damit mit Westies in Slowenien aus?
3: Qualität erkennt man oft erstmal mit der Zeit. In Slowenien gibt es nicht sehr viele Westie-Züchter. Deshalb ist es umso wichtiger, sich auch international zu vernetzen. Und deswegen habe ich auch den Rüden von meiner Hündin aus Deutschland. Ich fahre jedes Jahr nach Deutschland, nach Frankfurt. Das ist so für uns 8 Stunden. Und ich möchte wirklich eine gute Weiterbildung mit unseren Hunden machen. Und ich habe viele unterschiedliche Erfahrungen gemacht. Leider begegnet man auch in dieser Welt auch viel Neid, Zurückhaltung und eine gewisse Distanz. Viele sind zwar präsent, aber nicht wirklich bereit, dir den Wissen zu teilen oder dir zu helfen.
2: Also kann man sagen, du musstest von Grund auf anfangen, obwohl recht gut entwickelt, musstest du von Grund auf anfangen.
3: Ja, das war schwer. Du bekommst Fragen beantwortet, aber nicht in den Ganzen. Zum Beispiel, wenn du etwas wissen möchtest, dann geben die dir schon Ratschläge, Züchter, aber nicht genau so, wie du es möchtest. Und ich habe eine wunderbare Züchterin in Deutschland kennengelernt, Nicole Kappas. Und sie hat mir wirklich auf meinem Weg unglaublich viel geholfen. Vor allem mit wertvollen Ratschlägen. Und solche Menschen sind wirklich selten. Wir kennen uns schon seit ein paar Jahren und sie begleitet meine Entwicklung und steht mir immer wirklich Unterstützung zur Seite.
2: Auf der anderen Seite natürlich Hundezucht, wenn ich das höre. Würdest du sagen, sind die Kosten hoch, niedrig? Wie ist es damit? Was alles gehört dazu, Hundezüchter zu sein?
3: Ja, viele unterschätzen das und sehen nur, wie viel das Welpe kostet. Aber dazu gehören auch die Auswahl geeigneter Zuchtpartner. Oftmals ist das im Ausland. Tierarztkosten, genetische Tests, hochwertige Ernährung, Ausstellungen und natürlich auch die intensive Betreuung der Welpen. Wenn man es richtig macht, steht das Gewinn nicht in der Vordergrund, sondern die Qualität und das Wohl auch der Hunde und natürlich die Liebe. Und deswegen ist das Welpe dann, wenn du das alles zusammenstellst und berechnet, nicht so billig.
2: Und was du alles erzählt hast, der hört sich ja nach viel Arbeit an. Hast du überhaupt Zeit für Urlaub oder für Leben?
3: Das stimmt, ja. Besonders wenn man Welpen hat, ist man rund um die Uhr gebunden. Und, aber ich sehe das nicht als Verzicht, sondern aus bewusster Entscheidung mache ich das. Und die Zeit mit den Hunden gibt mir sehr viel zurück. Ich liebe das. Und wenn es sich zeitlich ausgeht, nutzen wir dann die Pausen zwischen der Würfen und zu reisen. Und meistens dann gehen wir ins Wärmeländer.
2: Was würdest du sagen, dein Mann und deine Tochter, stehen sie auch dahinter?
3: Auf jeden Fall. Meine Tochter ist mit Hunden aufgewachsen, weil sie ist geboren worden in Umgebung von Hunden. Und ich kann das sehen, wie sie sehr sich entwickelt in die Liebe mit den Hunden. Sie war auch, wir waren nicht lange zurück auf einer Ausstellung, Hundeausstellung. Und sie hat auch Hunde ins Ringe gebracht. Und da war sie wirklich top. Ich war begeistert.
2: Super. Und die Zeit vergeht, wir machen erneut eine musikalische Pause und natürlich sind wir gleich wieder für Sie da. 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
1: So, wir sind wieder für Sie da. Mit mir natürlich Mischa Margan-Kurzbeck und wir unterhalten uns über das Thema Hundezucht. Ein Thema würde ich noch gerne ansprechen und zwar nach der Geburt der Hundewelpen. Wie lange bleiben sie bei dir, bevor du sie neuen Besitzern übergibst?
2: Ja, ich habe meine eigene Philosophie und zwar, viele Züchter geben ihre Welpen bereits nach der 8. Woche ab. Ich persönlich mache das anders. Meine Welpen bleiben mindestens bis zur 12. Woche bei mir. Mir ist es sehr wichtig, dass sie in dieser Zeit sich sehr optimal entwickeln, sowie körperlich, auch auf sozial. Und bis dahin sind sie entsprechend geimpft, geschützt und der Immunsystem von den Hunden ist stabiler. Ich bin überzeugt, dass in dieser längere Start ins Leben zugutekommt und natürlich bedeutet das auch mehr Aufwand und zusätzliche Kosten. Und ich verstehe, dass sich viele Züchter deshalb für eine frühere Abgabe entscheiden. Aber für mich steht das ganz klar, wohl der Welpen auf der ersten Stelle. Deswegen bleiben sie länger bei mir.
1: Und wohl der Welpen, ja, das ist ein guter Satz gewesen. Einen Hund zu haben ist natürlich eine große Verantwortung. Hast du jemanden schon Nein gesagt, der einen Hund kaufen wollte?
2: Ja, das war letztes Jahr so ein Fall und zwar, es hat mich eine Familie angerufen und zwar, die für ihren Onkel einen Welpen gesucht haben. Der Onkel war 82 Jahre alt und lebte alleine und ich habe sie dann gefragt, was wird sein, wenn den Onkel irgendetwas zustoßt und weil der Hund kann 10 bis 15 Jahre alt werden und der Onkel ist schon jetzt 82 und wer übernimmt dann die Verantwortung für den Hund? Und dann haben sie gesagt, oh, wir haben darüber nicht nachgedacht und ja, hier haben sie recht und deswegen war meine Antwort leider nein.
1: Ja, versteht man vollkommen, ne? Weil wir ja beim Abschluss der Sendung sind, hast du vielleicht noch einiges, was du den Leuten mitteilen würdest?
2: Zum Beispiel, wenn du dich entscheidest, einen Hund zu haben, dann ist es wichtig, dass du dich nicht entscheidest, wie der Hund aussieht, aber dass du die Rasse studierst, damit du weißt, was für eine Rasse ist, was die brauchen, wie leben die Hunde dann. Und du musst auch gucken oder sehen, wie dein Lebensstil ist, ob der Hund zu dir in das Lebensstil passt. Es ist wirklich schade, dass zum Beispiel die Leute sie irgendeinen Hund kaufen und dann merken die, ich habe keine Zeit, weil der Hund viel Bewegung braucht. Er braucht viel Zeit zu spielen, viel Aufmerksamkeit und dann haben die Leute das nicht für den. Und in verschiedenen Situationen geben sie dann leider den Hund weg und der Hund lebte schon zum Beispiel 2 Jahre bei denen und das tut mir sehr leid, weil die Entscheidung in dem Beginn auf der Suche, wenn sie waren, nicht richtig war.
1: Tja, man könnte es nicht anders sagen. Mischa, ich danke für das Gespräch und wünsche dir erst einmal bei dem neuen Wurf viel Erfolg und zweitens auch weiter im Leben. Danke sehr.
2: Danke gleichfalls. 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
1: Israelisch-slowenische Beziehungen verbessern sich. Guten Tag, mein Name ist Dorian Pinczek.
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1: Der neue slowenische Außenminister Tone Kaiser hat mit seinem israelischen Amtskollegen Gideon Saar telefoniert. Dabei ging es unter anderem um die geplante Eröffnung der ersten israelischen Botschaft in Ljubljana. Saar lud Kaiser außerdem zu einem Besuch nach Jerusalem ein. Zudem erhielt die Fluggesellschaft Israel erneut die Genehmigung für Flüge zwischen Tel Aviv und Ljubljana. Die neue Regierung erklärte, dass sich frühere Probleme bei der Landgenehmigung nicht wiederholen sollen. Zum Sport. Beim Tennisturnier der French Open in Paris kommt es heute zum Finale zwischen dem Deutschen Alexander Zverev und dem Italiener Flavio Cobolli. Zverev erreichte das Endspiel nach einem Viersatzsieg gegen den Tschechen Jakub Menschik. Cobolli profitierte im Halbfinale von der verletzungsbedingten Aufgabe seines Landsmanns Matteo Arnaldi. Für Zverev ist es das zweite Roland-Garros-Finale, für Cobolli das erste Grand-Slam-Endspiel seiner Karriere. Beide kämpfen um ihren ersten Titel bei einem Major-Turnier. Favorisiert wird Zverev. Heute um 15 Uhr kommt es zum mediterranen Spektakel in Monte Carlo. Dort steigt das Formel-1-Rennen. Im gestrigen Qualifying konnte sich Kimi Antonelli von Mercedes die Pole-Position sichern. Er war 43 Hundertstel schneller als Max Verstappen auf dem zweiten Platz. Auf dem dritten Platz landete Lewis Hamilton im Ferrari. Die Pole-Position gilt in Monte Carlo als besonders wichtig, da der Kurs nicht zum Überholen einlädt. Für den 19-jährigen Italiener Antonelli ist die Pole-Position in Monte Carlo die erste dieser Art. Zum Wetter. In Slowenien scheint heute zunächst verbreitet die Sonne. Am Nachmittag und Abend sind vor allem im Norden einzelne Schauer oder Gewitter möglich. Die Höchstwerte liegen zwischen 24 und 29 Grad.
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Es staut sich auf der A1 der Autobahn von Ljubljana in Richtung Maribor. Bitte Vorsicht vor dem Anschluss Zadobrova. Stau haben wir auch auf der A1 der Küstenautobahn von Koper in Richtung Ljubljana. Bitte Vorsicht vor dem Anschluss Postojna. Und einen längeren Stau von bis zu einer Stunde haben wir noch auf der A2 bei der Ausreise nach Österreich am Karawankentunnel. Wir wünschen weiterhin eine gute Fahrt. 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
1: Zu den Veranstaltungsnews für den heutigen Sonntag. Fans der legendären Band Queen kommen heute Abend in den Genuss eines besonderen Konzerterlebnisses. Queen Sensation Symphony mit Mickey Callisto gastiert in den Križanke in Ljubljana.

Konzertbeginn ist um 20 Uhr. Wer lebendigen und überraschenden Jazz mit brasilianischem Flair und internationalem Charakter schätzt, ist herzlich zum Konzert des Marco Cernces Groove Trios eingeladen.

Konzertbeginn ist um 19.30 Uhr in der Bar Prulcek in Ljubljana. Freunde der Blasmusik erwartet heute Abend im Auditorium von Portorož das dritte Treffen des Küstenblasorchesters.

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1: Israelisch-slowenische Beziehungen verbessern sich. Guten Tag, mein Name ist Dorian Pinček.
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1: Der neue slowenische Außenminister Tone Kaiser hat mit seinem israelischen Amtskollegen Gideon Saar telefoniert. Dabei ging es unter anderem um die geplante Eröffnung der ersten israelischen Botschaft in Ljubljana. Saar lud Kaiser außerdem zu einem Besuch nach Jerusalem ein. Zudem erhielt die Fluggesellschaft Israel erneut die Genehmigung für Flüge zwischen Tel Aviv und Ljubljana. Die neue Regierung erklärte, dass sich frühere Probleme bei der Landgenehmigung nicht wiederholen sollen. In Madrid haben sich heute mehr als 1,2 Millionen Menschen zur Messe mit Papst Leo dem 16. versammelt. Auf dem zentralen Cibeles-Platz begrüßten die Gläubigen das Kirchenoberhaupt mit Gesängen, Applaus und Blumen. Bereits am Vorabend nahmen rund 500.000 junge Menschen an einem Gebetstreffen teil. Der Papst rief die Jugend dazu auf, angesichts von Gleichgültigkeit, Krieg und Lügen, Hoffnung und Menschlichkeit in die Welt zu tragen. Zum Sport. Beim Tennisturnier der French Open in Paris kommt es heute zum Finale zwischen dem Deutschen Alexander Zverev und dem Italiener Flavio Cobolli. Zverev erreichte das Endspiel nach einem Viersatzsieg gegen den Tschechen Jakub Menšík. Cobolli profitierte im Halbfinale von der verletzungsbedingten Aufgabe seines Landsmanns Matteo Arnaldi. Für Zverev ist es das zweite Roland-Garros-Finale, für Cobolli das erste Grand-Slam-Endspiel seiner Karriere. Beide kämpfen um ihren ersten Titel bei einem Major-Turnier. Favorisiert wird Zverev. Zum Wetter. Morgen bleibt es in Slowenien überwiegend sonnig. In einigen Tälern kann sich am Morgen kurzzeitig Nebel bilden. Die Temperaturen steigen nach einem frischen Start auf sommerliche 25 bis 30 Grad.
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1: Es staut sich auf der A1 der Autobahn von Ljubljana in Richtung Maribor. Bitte Vorsicht vor dem Anschluss Zadobrova. Stau haben wir noch auf der Küstenautobahn der A1 von Koper in Richtung Ljubljana. Bitte Vorsicht vor den Anschlüssen Razdrto und Unetz. Bei der Ausreise nach Österreich vor dem Karawankentunnel auf der A2 haben wir auch Stau. Und jetzt noch ein Blick auf liegen gebliebene PKWs. Die haben wir auf der A1 in Richtung Koper in Richtung Ljubljana, vor den Anschlüssen Kosina und dem Parkplatz Studenec. Liegen gebliebene PKWs weiter auf der A2 in Richtung Ljubljana. Bitte Vorsicht vor den Anschlüssen Beach und Debelich Rieb. Wir wünschen weiterhin eine gute Fahrt.
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1: Terrorverdacht auf Kreta. Mutmaßlicher Hamas-Angehöriger festgenommen. Guten Tag, mein Name ist Dorian Pinschek.
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1: Auf der griechischen Ferieninsel Kreta haben Sicherheitsbehörden einen 37-jährigen Palästinenser festgenommen. Er soll nach Polizeiangaben als mutmaßliches Mitglied der Hamas Anschläge vorbereitet haben. Laut Ermittlern wurden bei Untersuchungen

0: Kreta und Athen unter anderem technische Geräte und chemische Substanzen sichergestellt. Der Mann soll bereits ein Geständnis abgelegt haben. Die Behörden prüfen mögliche weitere Beteiligte und ein potenzielles Anschlagsziel in Europa. In Madrid haben sich heute mehr als 1,2 Millionen Menschen zur Messe mit Papst Leo XVI. Versammelt. Auf dem zentralen Cibeles-Platz begrüßten die Gläubigen das Kirchenoberhaupt mit Gesängen, Applaus und Blumen. Bereits am Vorabend nahmen rund 500.000 junge Menschen an einem Gebetstreffen teil. Der Papst rief die Jugend dazu auf, angesichts von Gleichgültigkeit, Krieg und Lügen, Hoffnung und Menschlichkeit in die Welt zu tragen. Im kroatischen Varaždin trifft die slowenische Fußballnationalmannschaft heute Abend um 20.45 Uhr auf Kroatien. Für die Gastgeber ist es der letzte Test vor der Weltmeisterschaft 2026 in Nordamerika, während es für Slowenien unter Trainer Boštjan Cesar der Abschluss der Saison ist. Kroatien steht nach einer Niederlage gegen Belgien unter Druck, während Slowenien zuletzt gemischte Ergebnisse erzielt hat. In der direkten Bilanz haben die Kroaten klar die Nase vorn. Slowenien gewann bisher nur eines von 12 Duellen. Zum Wetter. Morgen bleibt es in Slowenien überwiegend sonnig. In einigen Tälern kann sich am Morgen kurzzeitig Nebel bilden. Die Temperaturen steigen nach einem frischen Start auf sommerliche 25 bis 30 Grad.
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0: Es staut sich auf der A2 bei der Ausreise nach Österreich am Karawankentunnel. An einem Grenzübergang haben wir auch einen weiteren Stau auf der A1 bei der Ausreise nach Österreich am Grenzübergang Schentil-Spielfeld. Stau haben wir noch auf der Küstenautobahn der A1 von Koper in Richtung Ljubljana. Bitte Vorsicht vor dem Anschluss zu Dennitz. In diesem Bereich ist auch ein PKW liegen geblieben. Und es staut sich noch auf der A1 der Autobahn von Ljubljana in Richtung Maribor. Bitte Vorsicht vor dem Anschluss Zadobrova. Wir wünschen weiterhin eine gute Fahrt.
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1: Es staut sich auf der A1 der Küstenautobahn von Koper in Richtung Ljubljana. Bitte Vorsicht vor dem Anschluss Postojna. Auf dieser Strecke ist auch ein PKW liegen geblieben und behindert den Verkehr. Bitte Vorsicht vor dem Anschluss Nanos für diesen PKW. Ansonsten staut es sich noch bei der Ausreise nach Österreich einmal am Karawankentunnel und einmal am Grenzübergang Spielfeld. Stau haben wir noch auf der A1 der Autobahn von Maribor in Richtung Ljubljana und von Ljubljana in Richtung Maribor an gleicher Stelle am Anschluss Domžale. Und ein PKW ist noch liegen geblieben auf der südlichen Umfahrungsstraße von Ljubljana zwischen den Anschlüssen Rudnik und Malence. Wir wünschen weiterhin eine gute Fahrt.
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3: In der slowenischen Sprache haben viele Begriffe für schlimme Ereignisse eine weibliche grammatische Form. Zum Beispiel die Pest oder Naturkatastrophen wie Gewitter oder Überschwemmungen, aber auch der Tod, Smrt. Und warum weiblich? Nun, im Slawischen werden abstrakte oder zerstörerische Kräfte oft als weiblich dargestellt. Historisch wurden Naturgewalten und Katastrophen metaphorisch wie Mutter Natur behandelt, unberechenbar und mächtig. Deshalb sind diese Begriffe im Slawischen sowohl grammatisch als auch kulturell weiblich verankert.
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1: Terrorverdacht auf Kreta. Mutmaßlicher Hamas-Angehöriger festgenommen. Guten Tag, mein Name ist Dorian Pinschek.
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1: Auf der griechischen Ferieninsel Kreta haben Sicherheitsbehörden einen 37-jährigen Palästinenser festgenommen. Er soll nach Polizeiangaben als mutmaßliches Mitglied der Hamas Anschläge vorbereitet haben. Laut Ermittlern wurden bei Untersuchungen in Kreta und Athen unter anderem technische Geräte und chemische Substanzen sichergestellt. Der Mann soll bereits ein Geständnis abgelegt haben. Die Behörden prüfen mögliche weitere Beteiligte und ein potenzielles Anschlagsziel in Europa. Ab dem 14. Juni dürfen Marmeladen aus allen Früchten im Handel wieder als Marmelade bezeichnet werden. Bisher war dieser Begriff nach EU-Recht nur für Produkte aus Zitrusfrüchten erlaubt. Andere Erzeugnisse müssten als Konfitüre verkauft werden. Gleichzeitig steigt der vorgeschriebene Fruchtanteil, um den Zuckergehalt zu senken. Auch bei Honig gibt es mehr Transparenz. Künftig müssen bei Mischungen alle Herkunftsländer sowie deren jeweilige Anteile auf dem Etikett angegeben werden.

0: Im kroatischen Varaždin trifft die slowenische Fußballnationalmannschaft heute Abend um 20.45 Uhr auf Kroatien. Für die Gastgeber ist es der letzte Test vor der Weltmeisterschaft 2026 in Nordamerika, während es für Slowenien unter Trainer Boštjan Cesar der Abschluss der Saison ist. Kroatien steht nach einer Niederlage gegen Belgien unter Druck, während Slowenien zuletzt gemischte Ergebnisse erzielt hat. In der direkten Bilanz haben die Kroaten klar die Nase vorn. Slowenien gewann bisher nur eines von 12 Duellen. Zum Wetter. Morgen bleibt es in Slowenien überwiegend sonnig. In einigen Tälern kann sich am Morgen kurzzeitig Nebel bilden. Die Temperaturen steigen nach einem frischen Start auf sommerliche 25 bis 30 Grad.
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0: Es staut sich auf der A1 der Autobahn von Koper in Richtung Ljubljana. Bitte Vorsicht zwischen den Anschlüssen Postojna und Brezovica. Stau haben wir auch bei der Ausreise nach Österreich, einmal auf der A2 vor dem Karawankentunnel und einmal auf der A1 am Grenzübergang Schentil-Spielfeld. Wir wünschen weiterhin eine gute Fahrt.
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1: Der neue slowenische Außenminister Tone Kaiser hat mit seinem israelischen Amtskollegen Gideon Saar telefoniert. Themen waren die Eröffnung der ersten israelischen Botschaft in Ljubljana sowie eine Einladung nach Jerusalem. Gleichzeitig erhielt die Fluggesellschaft Israel erneut die Genehmigung für Flüge zwischen Tel Aviv und Ljubljana. Mehr als 1,2 Millionen Menschen haben in Madrid an einer Messe mit Papst Leo dem 16. teilgenommen. Bereits am Vorabend waren rund 500.000 junge Gläubige zu einem Gebetstreffen zusammengekommen. Der Papst rief zu Hoffnung, Menschlichkeit und Frieden auf. Auf Kreta ist ein mutmaßliches Hamas-Mitglied festgenommen worden. Der 37-jährige Palästinenser soll Anschläge vorbereitet haben. Die Behörden prüfen mögliche Verbindungen zu weiteren Verdächtigen in Europa. Zum Wetter. Morgen wird es in Slowenien überwiegend sonnig. In einigen Tälern kann sich am Morgen kurzzeitig Nebel bilden. Die Temperaturen liegen zwischen 25 und 30 Grad. Es bleibt meist trocken und freundlich.
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1: Der neue slowenische Außenminister Tone Kaiser hat mit seinem israelischen Amtskollegen Gideon Saar telefoniert. Themen waren die Eröffnung der ersten israelischen Botschaft in Ljubljana sowie eine Einladung nach Jerusalem. Gleichzeitig erhielt die Fluggesellschaft Israel erneut die Genehmigung für Flüge zwischen Tel Aviv und Ljubljana. Mehr als 1,2 Millionen Menschen haben in Madrid an einer Messe mit Papst Leo dem 16. teilgenommen. Bereits am Vorabend waren rund 500.000 junge Gläubige zu einem Gebetstreffen zusammengekommen. Der Papst rief zu Hoffnung, Menschlichkeit und Frieden auf. Auf Kreta ist ein mutmaßliches Hamas-Mitglied festgenommen worden. Der 37-jährige Palästinenser soll Anschläge vorbereitet haben. Die Behörden prüfen mögliche Verbindungen zu weiteren Verdächtigen in Europa. Zum Wetter. Morgen wird es in Slowenien überwiegend sonnig. In einigen Tälern kann sich am Morgen kurzzeitig Nebel bilden. Die Temperaturen liegen zwischen 25 und 30 Grad. Es bleibt meist trocken und freundlich. 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